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0: Yeah, hier ist Mike One und ihr hört mein Man Kid Rap 391, Baby, yeah. Ist der Osten, Magdeburg, stand up.
1: Taschen, Inspektor Gadget am Start, zieht's euch rein, Mann.
2: Hier ist Dr. Alibi, ich grüße zuerst Dr. Alibi und dann grüße ich natürlich noch Kid Rap, der Playboy aus der motherfucking Main Hall. Tschüss.
3: Yeah. Hier ist Speedrex, Dope Entertainment, Magdeburg.

0: So, Mikro läuft, Test, Test. Okay, an dieser Stelle auf jeden Fall nochmal ein riesen Dankeschön an alle Leute, die mitgewirkt haben. Okay, Leute, wir hören uns, ne? Ich bin raus. Peace.
1: Yeah, MOT, Dash MC, sind zurück.

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Mahlzeit! Kalle mein Name. Und ich hab mir mal so eine akkurate CD gekauft. Und die ist mir ganz schön dufte. Ja, da wird mir ganz schön rumgefickt auf der CD. Da ist so, voll die geile Scheiße so, ne? Da ist ein Typ drauf, ne? Und der redet die ganze Zeit, dass das nicht die Norm sein kann und so, wa? Das ist ganz schön scheiße, finde ich. Weil, was denn das für eine Schwuchtel, ne? Jetzt suche ich auf und hab's mal richtig, ein paar aufs Maul, ja? Weil das ist mir hier zu doof hier von WN, da kann ich die Norm sein und BBJM und wir heulen alle rum und so, ne? Das ist nicht lustig, mein Freund. Ich mach dich alle, du alter kleiner Flachwichser. Wenn ich dich finde, ja, wegen aufs Mike hauen und sagen, hier ist das Scheißding an und ich hab mein CD gekauft und da kann ich die Norm sein und von wegen und so, ja? Alter, da hebst mal richtig hier konsequent auf der Omme, sag ich mal. So, das war mein Beitrag dazu. Tschüss.

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0: wieder. 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

Ich erkünde im Namen des Volkes folgendes Urteil. Der Angeklagte ist schuldig zweier gemeinschädlicher Sachbeschädigung, jeweils in Tateinheit mit Sachbeschädigung. Da er schon wiederholt straffällig geworden ist, waren bei ihm schädliche Neigungen nunmehr zu bejahen. Es wird deshalb eine Jugendstrafe von 6 Monaten gegen ihn verhängt, deren Vollstreckung zur Bewährung ausgesetzt wird. Sie dürfen sich jetzt setzen. Sie haben das Urteil gehört. Wollen Sie noch etwas dazu sagen? Haben Sie noch etwas dazu zu sagen?

0: könnt. 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

So, Mikro läuft, Test, Test. Okay, an dieser Stelle auf jeden Fall nochmal ein riesen Dankeschön an alle Leute, die mitgewirkt haben. Okay, Leute, wir hören uns, ne? Ich bin raus. Peace.

Gewalttaten von Jugendlichen sorgen regelmäßig für Schlagzeilen. Dezember 2007, München. Zwei Jugendliche treten einen Rentner fast zu Tode. September 2008, Halle. Ein 16-Jähriger erschlägt einen Mann aus Frust. November 2008, Frankfurt. Ein Busfahrer wird von Jugendlichen schwer verletzt. Doch warum werden Kinder und Jugendliche zu Tätern? Welche Ursache, welche Geschichte steckt dahinter? Und gibt es Auswege aus der Gewalt?

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1: Ja. Und es macht wieder Spaß. Geändert. Yeah. Okay. Let's go. Yeah.
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1: 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Wenn ihr das gehört habt, habt ihr alles gehört. Okay, bis zum nächsten Sampler, Album, EP, LP oder so, oder Mixtape, oder so. Macht's gut.

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0: Was glauben Sie, ist das größte Problem in Neustadt?
1: Die Nazis?
0: Das war mal. Arbeitslosigkeit. Um aus ihrer Lage herauszukommen, müssen die Leute flexibel sein. Mobil. Wer was aus sich machen will, kann hier zwar leben, muss aber woanders arbeiten.

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Heute in den frühen Morgenstunden wurden die beiden Leichen der Rap-Idole Pico Desert und DS1 aufgefunden. Erste Anzeichen sprechen für Selbstmord. Und die Welt trauert. Sie hinterließen uns folgende Botschaft.

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1: Ich verstehe kein Wort.
0: Ganz genau. Aber das wirst du, mein Freund. Das wirst du. 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Das wirst du.
2: Manuel.

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0: Ah, Sie spielen Gitarre?
1: Wie bitte?
0: Sie spielen Gitarre?
1: Katastrophal. Spielen Sie?
0: Eigentlich nicht. Ich kann nur einen Song.
1: Oh, na los.
0: Nein, so gut kann ich ihn auch wieder nicht.
1: Kommen Sie. Ich verspreche auch, dass ich nicht lache. Bitte.
2: Ja. 2007. Shubidu Remix. Seelenheil. Ja, ja.

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0: Komm schon, Alter. Nur ein Zug. Willst du etwa nicht cool sein? Hey Mann, was soll denn das jetzt werden?
1: Ich bin so heiß. Ich bin unverwundbar.
0: Nein!
2: Marihuana ist tödlich.
1: Ist das abgefahren?
3: Mann, sind wir gerade heiß.

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0: Geschichte im doppelten Sinne. Einmal, weil sie soeben den richtigen Anfang der Platte gefunden haben. Und zum anderen deshalb, weil ich ihnen zwei Publikumslieblinge ansagen darf.
1: Ja.
0: Ihren Namen mit Poetic Funky Beat und Flavor verbunden sind.
2: Wovon reden Sie bloß?
0: Da treffen sie sich also wieder einmal rein zufällig mit der Mitteilung, habe sich der hehren Dichtkunst verschrieben und
3: der Kuh macht Musik.

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Was geht ab hier? 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Die Flugscheiße.

0: Ordnung. Gute Nacht, kleines Pflänzchen. Trink schön das ganze Wasser aus, damit du schnell wächst und eine große, starke Marihuana-Pflanze wirst. Ja. Ja, und dann wirst du von all den vielen Rappern gekifft, die daraufhin bloß noch irgendwelchen Scheiß machen und sich voll die Karriere versauen. Ja, so läuft das.
1: Yo, Hollywood, hier ist Kasper und... Oh, ich rufe nochmal an. Yo, Hollywood, hier ist Kasper, live und direkt auf dem Anrufbeantworter. Ich wollte nur mal ein paar Props ausschicken an meine Jungs und Mädels aus Halle. Checkt www.hiphophalle.de. Und wenn ihr Bock habt auf ehrlichen Rap, dann noch kasper.de und zieht euch die Mosaik-EP. Peace!
2: Yeah, das ist G-Math, Liter G. Check mich und meine Crew auf hiphophalle.de.
3: Yeah, yo, Kacke MC, nenne ich mich im Forum und pimper da alle von vorn und auch so rum. Dynamike, dynamike.com für www.hiphophalle.de in Halle an der Saale. Yeah, yo, peace!
4: Yo, das ist Chrome von der Eastbound Click und das ist für hiphophalle.de.
5: Wieso bist du nicht da, Mann? Ihr ist die Zeit. Ich hab dir gesagt, check www.hiphophalle.de. Ist neuer Shit drin, da musst du unbedingt reinziehen. Also bis dann, wir sehen uns nachher im Club. Tschö.
6: Yo, das ist SMOKY, represent www.hiphophalle.de. Yo, check this out.
7: Hier ist der J, hiphophalle.de. Von Taucher bis Halle. Yeah!
8: Yo, Oma MC, hier ist MC DNS aus Halle Troy City. Na, wie versprochen, quatsch ich jetzt mal einfach auf den AB. Achso, Leute, checkt mal www.hiphophalle.de ab. Denn ich sag nur immer wieder, have a nice day, every day, peace.
9: Mann, Chia, Sasch am Start, ja. Endlich wach, Alter, bei mir liegt ein Stück Wurst auf dem Tisch und ein Stück Schnitt. Das ist eklig, Mann, das geht. So, sag doch nochmal. Ich habe einen Hammerkopf, du Wichser.
10: Lauf doch nicht sauer.
9: Aber hey, der Orangensaft, der ist gut. Wir trinken Pfefferminztee. Wahrscheinlich werden wir uns gleich wieder zuziehen. Es ist voll assi, hier so früh aufzustehen. Es ist doch schon
10: halb eins, Mann.
9: Ich wollte gerade sagen, es ist doch schon halb eins, aber es ist eindeutig zu früh.
10: No,
9: Steffen, jo.
10: Steffen, nee, ich will nicht mehr.
9: Er will nicht Steffen, mehr. Nee. Zurückgereicht.
11: Hallo, hier ist Misty. Ich hab einen Kopf. Wie? Kinder bringt mir Brötchen. Ich finde das total bescheuert, aber ich koche ja wieder Tee.
10: Tee. Koch mal wieder Tee.
11: Ich bin bescheuert.
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1: Rap, ich lass dich durch die Nahrungskette regeln. King of the Jungle.

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0: Gewitter vorhersage.
1: Verbreitet war es heute in Deutschland sehr sonnig.
2: Morgen gibt es am Vormittag.
3: Es ist genau 0 Uhr.
0: Ich brauche am Samstag Sonne in
2: viel Sonne und trockenem Wetter. Im Bereich zwischen 25 und 30.
4: Die Aussichten lassen hoffen. 9, 16, 8. Donnerstag, 3 Tage. Frisches Fritz, Frisch, Frisch.

Märchen. 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Wir Jungs aus Andy. Yeah.

0: Mahlzeit! Keine Name. Und ich hab mir mal so eine akkurate CD gekauft. Und die ist mir ganz schön dufte. Ja, da wird mir ganz schön rumgefickt auf der CD. Da ist so, voll die geile Scheiße so, ne? Da ist ein Typ drauf, ne? Und der redet die ganze Zeit, dass das nicht die Norm sein kann und so, wa? Das ist ganz schön scheiße, finde ich. Weil, was denn das für eine Schwuchtel, ne? Jetzt suche ich auf und hab's mal richtig, ein paar aufs Maul, ja? Weil das ist mir hier zu doof hier von WN, da kann ich die Norm sein und BBJM und wir heulen alle rum und so, ne? Das ist nicht lustig, mein Freund. Ich mach dich alle, du alter kleiner Flachwichser. Wenn ich dich finde, ja, wegen aufs Mike hauen und sagen, hier ist das Scheißding an und ich hab mein CD gekauft und da kann ich die Norm sein und von wegen und so, ja? Alter, da hebst mal richtig hier konsequent Uffe Omme, sag ich mal. So, das war mein Beitrag dazu. Tschüss.
1: Ach, hallo Sandra!
2: Hallo Micky!
1: Na, wie geht es dir denn?
2: Gut, und dir?
1: Mir geht's astrein. Was machst du denn jetzt nach der Schule?
2: Ich glaube, ich gehe nach Hause und drehe einen neuen Porno.
1: Was, beim Friseur?
2: Ja.
1: Darf ich mal deinen Pferdeschwanz anfassen?
2: Ja, wenn ich deinen anfassen darf.
1: Aber natürlich.

0: Ich kann schon schwimmen.
1: Ja, in der Suppe.
0: Oh, und du? Du kannst nur in einem Einwegglas schwimmen und süß-sauer herausgucken.
2: Ruhe, Ruhe. Schwimmen kann doch heute jeder in der Schule lernen.
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0: Bei dir? So ein Quatsch. Hast du vielleicht einen Kalender auf deinem dicken Kürbiskugelbauche?
3: Ich bin selber ein Kalender. An mir kann man genau sehen, ob es schon Sommer ist.
0: Du Angeber!
3: Frag doch meine Freunde Peterina Petersilia, Radieschen Kullerhupf und Herrn Schlagersänger Sellerie Sellerer.
0: Na und?
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2: Also ich kann manchmal fliegen.
1: Ja?
2: Naja, nicht so richtig alleine, aber in einer Regenwolke, wo sich viele, viele Regentropfen startklar machen, um als Regen zur Erde zu fallen.

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0: SpongeBob, singst du das Schwammlied für uns?
1: Na klar.
2: Ja!
1: Ich lieg an einem Riff und schau zum Wasser rauf. 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
3: Hallo!
1: Ruf ich nach, Rochen? Da bist du wieder mal platt, wa?
3: Sehr witzig, Bob.
1: Ich

0: Wir werden jetzt ein Lied singen, aber eigentlich brauchen wir dazu noch einen Dindemann.
1: Manna, manna.
0: Oh, hallo. Hast du Lust, mit uns zusammen ein Lied zu singen?
1: Manna, manna.
0: Weißt du, was das heißen soll? Ist das ein Lied?
1: Manna, manna.
0: Manna, manna? 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
0: dass ein Schlagzeug schnell entsteht.
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0: Bei meinem Kürbiskugelbauch. Das ist doch... Meine Brille. Ist natürlich auf die Nasenspitze gerutscht. So, tatsächlich, das ist doch Paule Platsch, der Regentropfen. Sitzt auf einer Nelke und baumelt vergnügt mit den Beinen. Da muss ich hin. Hallo, Paulchen.
1: Ah, guten Tag, mein guter Kürbiskugel. Bist ja seit dem letzten Regen noch dicker geworden. Du wirst mir noch platzen mit einem lauten Knall. Peng!
0: Als Kürbis kann man nicht dick genug sein. Aber sag mal, Paulchen, du wolltest doch... Weißt du noch?
1: Du wirst ja ganz fleckig vor Aufregung. Ja. Ich weiß doch, was du willst.
0: Ja?
1: Neue schöne Geschichten.
0: Du hast welche mitgebracht.
1: Na klar, eine ganze dicke, fette Wolke voll Geschichtenlieder. Die höre ich nämlich selber sehr gerne. Und nun mache ich ein Loch in diese dicke, fette Geschichtenliederwolke. Achtung!

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Sie sagen, wir sind zu klein, zu unreif. 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Doch in unseren Herzen brennt das Feuer, das jeder Erwachsene auch in sich trug, ehe er seine Flamme selbst löschte oder von anderen erstickt wurde. Sie sagen, wir sollen unsere Träume aufgeben, aber nur weil sie vergessen haben, wer sie als Kind waren. Und sie vergessen haben, was sie einmal wollten. Du brauchst Fokus, Konzentration, Zielstrebigkeit, Ehrgeiz, Wille und ein unerbittliches Verlangen, deine Ziele zu erreichen. 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Hallo Deutschland, mein Name ist Dimi. Ich bin 12 Jahre alt und habe mich dazu entschlossen, meinen Traum Wirklichkeit werden zu lassen. Das ist mein Weg. Das ist meine Reise. Komm mit mir.

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2: Heinzer, Heinzer, wir haben einen neuen in der Klasse.
3: Ach, und wie ist der so?
2: Ach, der ist total ätzend. Voll der Streber, der immer alles besser weiß und der einen noch nicht mal abschreiben lässt.
3: Boah, ist ja ekelhaft. Ich sag dir, das lebendige Gebilde Klassengemeinschaft wird schon fertig damit.
2: Meinst du?
3: Natürlich. Sowas gab's früher auch schon. Als ich in deinem Alter war, habe ich auch schon mal einen Text darüber geschrieben.
2: Echt? Zeig mal her.
3: Ja, warte mal, ich hab ihn gleich. Hier.
2: Haha, der ist ja lustig. Hast du auch schon eine Musik dazu?
3: Ja.
2: Mach doch mal an.

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1: Ich weiß, ihr habt es mitverfolgt, nein, es ist nicht ausgedacht. 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
1: Yeah. 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
1: Aufnehmen?
2: Ich habe irgendwie keine Ambitionen, ne?
1: Wie? Gar keine?
2: Nee.

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1: Ich verkünde im Namen des Volkes folgendes Urteil. Der Angeklagte ist schuldig zweier gemeinschädlicher Sachbeschädigung, jeweils in Tateinheit mit Sachbeschädigung. Da er schon wiederholt straffällig geworden ist, waren bei ihm schädliche Neigungen nunmehr zu bejahen. Es wird deshalb eine Jugendstrafe von 6 Monaten gegen ihn verhängt, deren Vollstreckung zur Bewährung ausgesetzt wird. Sie dürfen sich jetzt setzen. Sie haben das Urteil gehört. Wollen Sie noch etwas dazu sagen? Haben Sie noch etwas dazu zu sagen?

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Ja Leute, was geht? Ich bin wieder da, nach einem halben Jahr. Mad Dog, Ex-Mad Dog. Mein Name ist Lil Baby, ich glaube, das wisst ihr auch mittlerweile. Bei MySpace steht schon eine ganze Weile, aber lieber nochmal zur Sicherheit, okay Leute?

0: Gentlemen, ich bin Shogun und ich präsentiere euch heute den Blood & Records Mitarbeiter des Monats Award. Denke diesmal an Cosmic für sein Album Alleinunterhalter.
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0: Yeah, hier ist Mike One, gehört mein Man Kid Rap 391, Baby, das ist der Osten, Magdeburg, stand up.
1: Taschen, Inspektor Gadget am Start, zieht's euch rein, Mann.
2: Hier ist Dr. Alibi, ich grüße zuerst Dr. Alibi und dann grüße ich natürlich noch Kid Rap, der Playboy aus der motherfucking Main Hall. Tschüss.
0: Yeah. Hier ist Speedrex, Dope Entertainment, Magdeburg. Ja,
3: dope. So, jetzt hier Hip-Hop hören. Scheiß Automat, ey. So, rein und los geht's. Oh.
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0: Hallo? Ja, ich habe mir den CD gekauft. Ja, hören wir mal rein.
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0: Stopp. Nee, das geht so nicht. Ich habe mir das gerade mal durchgelesen, ja, auf Klo, ja, hier mit den Schimpfwörtern und so. Das kann so nicht die Norm sein. 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Nee.
1: Kennst du den Cortex?
2: Nee, den kenn ich aber.

0: Hab ich doch gesagt. Wenn die ganze CD so ist, ja, dann gut Nacht. Das kann so nicht die Norm sein.
1: 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Wir kriegen langsam Hunger.

0: Yeah. Make some motherfucking noise.
1: Gut. Ich höre aber noch gar nichts. Jetzt höre ich etwas. Yeah. Der Mann mit dem Gehör. Ja. Wow. Ja.

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0: Geschichte im doppelten Sinne. Einmal, weil sie soeben den richtigen Anfang der Platte gefunden haben. Und zum anderen deshalb, weil ich ihnen zwei Publikumslieblinge ansagen darf.
1: Ja.
0: Ihren Namen mit
2: Poetic Funky Beat
0: und Flavor verbunden sind.
3: Wovon reden Sie bloß?
0: Da treffen sie sich also wieder einmal rein zufällig mit der Mitteilung, habe sich der hehren Dichtkunst verschrieben. Und
4: der Kuh macht Musik.

0: So, jetzt hier Hip-Hop hören. Scheiß Automat, ey. So, rein und los geht's. Heilige Scheiße, was? Die CD! Oh mein Gott, was passiert mit der CD? Oh Gott, das blendet! Fuck, geh aus! Scheiße, mach das aus, Mann! Oh, Kacke, Mann! Das Scheiße, mein Geld, Mann! 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
1: Was glauben Sie, ist das größte Problem in Neustadt?
2: Die Nazis?
1: 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Mobil. 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

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Ja. Und es macht wieder Spaß. Geändert. 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Wenn ihr das gehört habt, habt ihr alles gehört. Okay, bis zum nächsten Sampler, Album, EP, LP oder so, Mixtape, was auch immer.

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